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2: Lasst uns beten zu Gott, dem Vater aller Menschen. Zeige uns dein Erbarmen.
1: Ostende nobis Domine misericordiam tuam.
2: Dein eingeborener Sohn hat sich als Abendopfer für die Welt dargebracht. Erbarme dich aller Menschen auf der ganzen Erde.
1: Ostende nobis Domine misericordiam tuam.
2: Richte auf, die ungerecht verfolgt und gefangen gehalten werden. Nimm dich derer an, die einsam und traurig sind.
1: Ostende nobis Domine misericordiam tuam.
2: Sei du die Kraft deiner Gläubigen, damit sie den Angriffen des Bösen standhalten können.
1: Ostende nobis Domine misericordiam tuam.
2: Umgib die Sterbenden mit deinem Erbarmen, lass sie heimkehren zu dir.
1: Ostende nobis Domine misericordiam tuam.
2: Führe unsere Verstorbenen in das Licht, in dem du wohnst, dass sie dich schauen in Ewigkeit.
1: Ostende nobis Domine misericordiam tuam.